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0: Ich bin Michael Miem. Die EU soll nach dem Willen von Kommissionspräsidentin Ursula von der Leyen einen eigenen Alarmmechanismus für Sicherheitskrisen bekommen. Er soll greifen, wenn ein Mitgliedstaat bedroht ist, aber noch kein bewaffneter Angriff vorliegt. In ihrer Rede zur Lage der Europäischen Union schlug von der Leyen ein Verfahren nach dem Vorbild des NATO-Artikels 4 vor. Wird der Mechanismus ausgelöst, sollen die EU-Staaten gemeinsam über eine Reaktion beraten und Maßnahmen gegen eine weitere Eskalation koordinieren. Zusätzlich kündigte von der Leyen ein Konzept für einen europäischen Sicherheitsrat an. Die 8 Ministerpräsidenten stellen sich hinter Bundeskanzler Friedrich Merz und lehnen eine Debatte über seine politische Zukunft ab. In einer gemeinsamen Erklärung betonen die Regierungschefs, dass sie zusammen mit Merz an der Lösung der Probleme im Land arbeiten wollen. Der Politikexperte Werner Patzelt aufwählt.
1: Wann immer Angela Merkel versichert hat, ein Minister genieße ihre völlige Unterstützung, konnte man im Bundespräsidialamt die Entlassungsurkunde fertig machen. Wenn die CDU kein Vertrauen mehr in den Bundeskanzler Merz hat, wird einer zum Bundeskanzler gewählt werden, welcher der SPD gefällt und der den bisherigen Kurs mit der SPD fortsetzen kann. Und dann kann man sich überlegen, welcher von den möglichen Prätendenten denn dann in Frage käme. Und dann passen alle, nicht alle wirklich, sondern Dobrindt passt und dann passt der neue westfälischer Ministerpräsident.
0: Trotz der hohen Kraftstoffpreise hat sich der Verkehr auf deutschen Autobahnen und Fernstraßen in der Sommerzeit weiter verdichtet. Der ADAC registrierte fast 129.000 Staus und damit gut 8% mehr als im Sommer 2025. Auch die gesamte Staulänge nahm um rund 4% auf rund 218.000 Kilometer zu. Die Dauer aller Staus erhöhte sich dagegen nur leicht um 1% auf etwa 124.000 Stunden. Im Durchschnitt waren die einzelnen Verkehrsbehinderungen damit kürzer als im Vorjahr. Die Ozonschicht über der Antarktis hat sich 2025 erneut deutlich besser entwickelt als im langjährigen Vergleich. Nach Angaben der Weltwetterorganisation war das Ozonloch sowohl in seiner Ausdehnung als auch in seiner Tiefe kleiner als im Durchschnitt der Jahre 1990 bis 2010. Damit setzte sich die positive Entwicklung bereits das zweite Jahr in Folge fort. WMO-Chefin Saulo wertete die Erholung als Erfolg des Umweltschutzes und erwartet, dass sich die Ozonschicht innerhalb weniger Jahrzehnte vollständig regenerieren kann.
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3: Heute Morgen wechseln sich Wolken mit der Sonne ab und das bei Temperaturen von bis zu 20 Grad. Im Laufe des Nachmittags ziehen zeitweise leichte Schauer über unsere schöne Insel und die Temperaturen liegen bei 28 Grad. Abends ist es vielerorts bewölkt, nachts ist es meist klar und die Werte gehen auf 19 Grad zurück.
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4: 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Jetzt geht's weiter mit der Mallorca 1 Morning Show. Heute ist Donnerstag, 17. September. Immer um kurz vor halb bringt uns Mel auf den neuesten Stand in den Inselnews und am Mikrofon ist Captain Morgan.
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1: Ich bin Mel. Schönen guten Morgen.
2: Mallorcas Inselrat verstärkt den Kampf gegen illegale Ferienvermietung. Wer eine behördliche Anordnung mehrfach ignoriert, muss mit täglichen Zwangsgeldern zwischen 50.000 und 500.000 Euro rechnen. Nach mindestens 2 verhängten Zwangsgeldern kann der Fall an die Staatsanwaltschaft gehen. Von Januar bis Juli hat die Behörde 146 Verfahren eingeleitet. Dies sind rund 40% mehr als im gesamten vergangenen Jahr. Ein Liter Benzin kostet mittlerweile mehr als 2 Euro auf der Insel. Der Diesel liegt bei rund 1,90. Der Tankstellenverband rechnet mit weiteren Preissteigerungen, sobald die aktuellen Vorräte aufgebraucht sind. Besonders betroffen davon sind Transport-, Lebensmittel- und Taxiunternehmen. Die spanische Zentralregierung plant bis zum Jahr 2031 Kapazitäten für rund 35,7 Millionen Passagiere pro Jahr am Flughafen. Dies sind etwa 1,4 Millionen mehr, als für 2027 vorgesehen sind. Die Grundlage dafür ist der neue Flughafenplan Douro-Tres, den die Zentralregierung in Madrid beschlossen hat. Für den Flughafen von Palma sind Investitionen von rund 622 Millionen Euro geplant. Die Regierung der Balearen kritisiert die hohe Kapazität und fordert mehr Mitspracherecht. Am Samstag und am Sonntag wird in Port de Soller an der Playa del Repic Seemannsmusik zelebriert. Der Musikstil aus dem kolonialen Kuba wird von verschiedenen Musikgruppen präsentiert. Dafür fahren sie unter anderem auf Booten durch die Bucht, sodass man vom Strand aus zuhören kann. Für Besucher aus Palma bietet die Soller-Bahn auch in diesem Jahr wieder einen Spezialpreis an. Für 13 Euro geht es um 18.30 Uhr am Samstag mit dem Zug nach Soller, von dort weiter mit der Straßenbahn bis an den Hafen und gegen Mitternacht mit dem Post zurück. Soweit die Insel-News.
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2: Heute Morgen wechseln sich Wolken mit der Sonne ab und das bei Temperaturen von bis zu 20 Grad. Im Laufe des Nachmittags ziehen zeitweise leichte Schauer über unsere schöne Insel und die Temperaturen liegen bei 28 Grad. Abends ist es vielerorts bewölkt, nachts ist es meist klar und die Werte gehen auf 19 Grad zurück.
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3: Das waren die Mallorca 1 Insel News bei uns immer um 5:05. Weiter geht's mit der Morning Show am Donnerstag. Captain Morgens im Studio. Bon dia.

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Einen wunderschönen. Dutzende Fußgänger und Autofahrer sind am Samstagmittag Zeugen eines spektakulären Unfalls geworden, bei dem mindestens 4 Personen verletzt wurden. Bei dem Unfall, an dem 2 Fahrzeuge beteiligt waren und ein drittes in Mitleidenschaft gezogen wurde, blieb eines der beteiligten Autos mitten auf der Fahrbahn komplett auf dem Dach liegen. Bei Social Media gibt's davon Fotos. Der Vorfall passierte am Samstag gegen 15 Uhr auf Höhe der Hausnummer 184 einer Ausfallstraße. Laut der Lokalpolizei ist ein Fahrzeug mit eigener Wucht auf ein anderes aufgefahren, sodass der getroffene Pkw angehoben wurde und auf der Fahrbahn umkippte. In der Notrufzentrale 112 gingen zahlreiche Anrufe ein, in denen zudem auf ein Paar hingewiesen wurde, das in seinem Fahrzeug eingeklemmt war. Als die Einsatzkräfte der Feuerwache am Unfallort eintrafen, war das ältere Ehepaar bereits geborgen worden. Daher wurde ihr Einsatz nicht mehr benötigt. Und nachdem sie die Batterien sowie das Motoröl überprüft hatten, da diese eine Gefahr darstellen konnten, zogen sich die Feuerwehrleute wieder zurück. Ein spektakulärer Crash mit einem umgekippten Auto mitten in Palma. Da ist auch ein Rentner angeklemmt worden. Passiert ist das am Samstagnachmittag gegen 15 Uhr in Palma. Die Hintergründe und die Infos habt ihr gehört bei Mallorca 1 am Donnerstagvormittag.

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1: Ich bin Michael Miem. Die EU soll nach dem Willen von Kommissionspräsidentin Ursula von der Leyen einen eigenen Alarmmechanismus für Sicherheitskrisen bekommen. Er soll greifen, wenn ein Mitgliedstaat bedroht ist, aber noch kein bewaffneter Angriff vorliegt. In ihrer Rede zur Lage der Europäischen Union schlug von der Leyen ein Verfahren nach dem Vorbild des NATO-Artikels 4 vor. Wird der Mechanismus ausgelöst, sollen die EU-Staaten gemeinsam über eine Reaktion beraten und Maßnahmen gegen eine weitere Eskalation koordinieren. Zusätzlich kündigte von der Leyen ein Konzept für einen europäischen Sicherheitsrat an. Die 8 Ministerpräsidenten stellen sich hinter Bundeskanzler Friedrich Merz und lehnen eine Debatte über seine politische Zukunft ab. In einer gemeinsamen Erklärung betonen die Regierungschefs, dass sie zusammen mit Merz an der Lösung der Probleme im Land arbeiten wollen. Der Politikexperte Werner Patzelt auf Welt.
2: Wann immer Angela Merkel versichert hat, ein Minister genieße ihre völlige Unterstützung, konnte man im Bundespräsidialamt die Entlassungsurkunde fertig machen. Wenn die CDU kein Vertrauen mehr in den Bundeskanzler Merz hat, wird einer zum Bundeskanzler gewählt werden, welcher der SPD gefällt und der den bisherigen Kurs mit der SPD fortsetzen kann. Und dann kann man sich überlegen, welcher von den möglichen Prätendenten denn dann in Frage käme. Und dann passen alle, nicht alle wirklich, sondern Dobrindt passt und dann passt der nordrhein-westfälische Ministerpräsident.
1: Trotz der hohen Kraftstoffpreise hat sich der Verkehr auf deutschen Autobahnen und Fernstraßen in der Sommerzeit weiter verdichtet. Der ADAC registrierte fast 129.000 Staus und damit gut 8% mehr als im Sommer 2025. Auch die gesamte Staulänge nahm um rund 4% auf rund 218.000 Kilometer zu. Die Dauer aller Staus erhöhte sich dagegen nur leicht um 1% auf etwa 124.000 Stunden. Im Durchschnitt waren die einzelnen Verkehrsbehinderungen damit kürzer als im Vorjahr. Die Ozonschicht über der Antarktis hat sich 2025 erneut deutlich besser entwickelt als im langjährigen Vergleich. Nach Angaben der Weltwetterorganisation war das Ozonloch sowohl in seiner Ausdehnung als auch in seiner Tiefe kleiner als im Durchschnitt der Jahre 1990 bis 2010. Damit setzte sich die positive Entwicklung bereits das zweite Jahr in Folge fort. WMO-Chefin Saulo wertete die Erholung als Erfolg des Umweltschutzes und erwartet, dass sich die Ozonschicht innerhalb weniger Jahrzehnte vollständig regenerieren kann.
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3: Heute Morgen wechseln sich Wolken mit der Sonne ab und das bei Temperaturen von bis zu 20 Grad. Im Laufe des Nachmittags ziehen zeitweise leichte Schauer über unsere schöne Insel und die Temperaturen liegen bei 28 Grad. Abends ist es vielerorts bewölkt, nachts ist es meist klar und die Werte gehen auf 19 Grad zurück.
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4: 8:02, heute ist Donnerstag, 17. September, die Mallorca 1 Morning Show. Und natürlich bekommt ihr von uns den schnellsten und aktuellsten Wetterservice, damit es keine bösen Überraschungen gibt hier bei uns auf unserer Lieblingsinsel in der Morning Show im 30-Minuten-Takt. Ich bin Captain Morgan, schönen Donnerstag.
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Das ist ein Klassiker, fast aus den 80ern, aus dem Jahr 1979, Funky Town, Lips Inc. bei Mallorca 1. Die Morning Show ist hier mit Captain Morgan. Schönen Donnerstag wünsche ich.

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1: Ich bin Mel. Schönen guten Morgen.
2: Mallorcas Inselrat verstärkt den Kampf gegen illegale Ferienvermietung. Wer eine behördliche Anordnung mehrfach ignoriert, muss mit täglichen Zwangsgeldern zwischen 50.000 und 500.000 Euro rechnen. Nach mindestens 2 verhängten Zwangsgeldern kann der Fall an die Staatsanwaltschaft gehen. Von Januar bis Juli hat die Behörde 146 Verfahren eingeleitet. Dies sind rund 40% mehr als im gesamten vergangenen Jahr. Ein Liter Benzin kostet mittlerweile mehr als 2 Euro auf der Insel. Der Diesel liegt bei rund 1,90. Der Tankstellenverband rechnet mit weiteren Preissteigerungen, sobald die aktuellen Vorräte aufgebraucht sind. Besonders betroffen davon sind Transport-, Lebensmittel- und Taxiunternehmen. Die spanische Zentralregierung plant bis zum Jahr 2031 Kapazitäten für rund 35,7 Millionen Passagiere pro Jahr am Flughafen. Dies sind etwa 1,4 Millionen mehr als für 2027 vorgesehen sind. Die Grundlage dafür ist der neue Flughafenplan Douro-Tres, den die Zentralregierung in Madrid beschlossen hat. Für den Flughafen von Palma sind Investitionen von rund 622 Millionen Euro geplant. Die Regierung der Balearen kritisiert die hohe Kapazität und fordert mehr Mitspracherecht. Am Samstag und am Sonntag wird in Port de Soye an der Playa del Repique Seemannsmusik zelebriert. Der Musikstil aus dem kolonialen Kuba wird von verschiedenen Musikgruppen präsentiert. Dafür fahren sie unter anderem auf Booten durch die Bucht, sodass man vom Strand aus zuhören kann. Für Besucher aus Palma bietet die Soya-Bahn auch in diesem Jahr wieder einen Spezialpreis an. Für 13 Euro geht es um 18.30 Uhr am Samstag mit dem Zug nach Soya, von dort weiter mit der Straßenbahn bis an den Hafen und gegen Mitternacht mit dem Tippbus zurück. Soweit die Inselnews.
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2: Heute Morgen wechseln sich Wolken mit der Sonne ab und das bei Temperaturen von bis zu 20 Grad. Im Laufe des Nachmittags ziehen zeitweise leichte Schauer über unsere schöne Insel und die Temperaturen liegen bei 28 Grad. Abends ist es vielerorts bewölkt, nachts ist es meist klar und die Werte gehen auf 19 Grad zurück.
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3: Danke, Mel. Das waren bei uns die Mallorca 1 Inselnews. Immer um 5:30. Weiter geht's mit der Morningshow am Donnerstagvormittag. Ich bin der Captain.

Donnerstag Vormittag mit Mallorca 1, hier ist die Morning Show. Schönen guten Morgen. Was war denn da los am Flughafen Köln-Bonn? Plötzlich waren ganz viele Sicherheitskontrolleure krank. Kuriose Story gleich bei uns.

Im Radio Mallorca 1, schönen Donnerstag, die Morning Show mit Captain Morgan. Bon dia, buenos dias, hola. Am Flughafen Köln-Bonn hat sich am Dienstagmorgen an der Sicherheitskontrolle eine dermaßen lange Schlange gebildet, dass nicht wenige Passagiere dabei ihre Flüge verpassten. Grund dafür seien kurzfristige, vorgeblich krankheitsbedingte massive Personalausfälle beim Sicherheitsdienstleister gewesen, das teilte der Flughafen mit. Wegen der Personalengpässe standen für den Sicherheitscheck weniger Kontrollstellen zur Verfügung als geplant. Der Dienstleister kann die vom Flughafen bestellten Kontrollstunden nicht vollständig bereitstellen, sodass weniger Kontrollspuren als geplant geöffnet sind, hieß es in einer Passagierinfo des Flughafens, die für mehrere Stunden auf der Website zu lesen war. Der Dienstleister, das Sicherheitsunternehmen Securitas, begründete die Ausfälle damit, dass man eine überdurchschnittlich hohe und überraschend kurzfristig gemeldete Zahl an Krankheitsfällen verzeichnet habe. Weiter heißt es, im Rahmen des Möglichen steuern wir durch zusätzliches Personal gegen. Das erklärte ein Sprecher. Der Flughafen Köln-Bonn äußerte auch sein Bedauern über die Situation. Man bitte die Reisenden, die entstandenen Unannehmlichkeiten zu entschuldigen. In einem Statement heißt es weiter, dass die Reisenden vor Ort fortlaufend über die Situation informiert worden seien. Da war auf einmal eine ganz lange Schlange am Flughafen Köln-Bonn und zwar am Dienstagmorgen. Sehr viele Krankmeldungen im Sicherheitsbereich und das hat gestresst. Die Infos und die Hintergründe dazu gehört bei Mallorca 1 am Donnerstagvormittag. Schönen guten Morgen.

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0: Ich bin Michael Miem. Die EU soll nach dem Willen von Kommissionspräsidentin Ursula von der Leyen einen eigenen Alarmmechanismus für Sicherheitskrisen bekommen. Er soll greifen, wenn ein Mitgliedstaat bedroht ist, aber noch kein bewaffneter Angriff vorliegt. In ihrer Rede zur Lage der Europäischen Union schlug von der Leyen ein Verfahren nach dem Vorbild des NATO-Artikels 4 vor. Wird der Mechanismus ausgelöst, sollen die EU-Staaten gemeinsam über eine Reaktion beraten und Maßnahmen gegen eine weitere Eskalation koordinieren. Zusätzlich kündigte von der Leyen ein Konzept für einen europäischen Sicherheitsrat an. Die 8 Ministerpräsidenten stellen sich hinter Bundeskanzler Friedrich Merz und lehnen eine Debatte über seine politische Zukunft ab. In einer gemeinsamen Erklärung betonen die Regierungschefs, dass sie zusammen mit Merz an der Lösung der Probleme im Land arbeiten wollen. Der Politikexperte Werner Patzelt aufwählt.
1: Wann immer Angela Merkel versichert hat, ein Minister genieße ihre völlige Unterstützung, konnte man im Bundespräsidialamt die Entlassungsurkunde fertig machen. Wenn die CDU kein Vertrauen mehr in den Bundeskanzler Merz hat, wird einer zum Bundeskanzler gewählt werden, welcher der SPD gefällt und der den bisherigen Kurs mit der SPD fortsetzen kann. Und dann kann man sich überlegen, welcher von den möglichen Prätendenten denn dann in Frage käme. Und dann passen alle, nicht alle wirklich, sondern Dobrindt passt und dann passt der nordrhein-westfälische Ministerpräsident.
0: Trotz der hohen Kraftstoffpreise hat sich der Verkehr auf deutschen Autobahnen und Fernstraßen in der Sommerzeit weiter verdichtet. Der ADAC registrierte fast 129.000 Staus und damit gut 8% mehr als im Sommer 2025. Auch die gesamte Staulänge nahm um rund 4% auf rund 218.000 Kilometer zu. Die Dauer aller Staus erhöhte sich dagegen nur leicht um 1% auf etwa 124.000 Stunden. Im Durchschnitt waren die einzelnen Verkehrsbehinderungen damit kürzer als im Vorjahr. Die Ozonschicht über der Antarktis hat sich 2025 erneut deutlich besser entwickelt als im langjährigen Vergleich. Nach Angaben der Weltwetterorganisation war das Ozonloch sowohl in seiner Ausdehnung als auch in seiner Tiefe kleiner als im Durchschnitt der Jahre 1990 bis 2010. Damit setzte sich die positive Entwicklung bereits das zweite Jahr in Folge fort. WMO-Chefin Saulo wertete die Erholung als Erfolg des Umweltschutzes und erwartet, dass sich die Ozonschicht innerhalb weniger Jahrzehnte vollständig regenerieren kann.
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3: Heute Morgen wechseln sich Wolken mit der Sonne ab und das bei Temperaturen von bis zu 20 Grad. Im Laufe des Nachmittags ziehen zeitweise leichte Schauer über unsere schöne Insel und die Temperaturen liegen bei 28 Grad. Abends ist es vielerorts bewölkt, nachts ist es meist klar und die Werte gehen auf 19 Grad zurück.
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4: Infos immer dann, wenn ihr sie braucht. Zuverlässig und natürlich aktuell bekommt ihr von uns immer 5 Minuten vor allen anderen in den Mallorca 1 Nachrichten und im 30-Minuten-Takt den schnellsten und aktuellsten Wetterservice für unsere Lieblingsinsel. Der Donnerstagvormittag, ich bin Captain Morgan, ihr hört Mallorca 1.
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absoluter Kultklassiker auf der heißen Mallorca 1 Playlist, Depeche Mode, Enjoy the Silence. Das ist echte Abwechslung für die schönste Insel der Welt. Die Morning Show jetzt mit Enrique Iglesias. 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
1: Ich bin Mel. Schönen guten Morgen.
2: Mallorcas Inselrat verstärkt den Kampf gegen illegale Ferienvermietung. Wer eine behördliche Anordnung mehrfach ignoriert, muss mit täglichen Zwangsgeldern zwischen 50.000 und 500.000 Euro rechnen. Nach mindestens 2 verhängten Zwangsgeldern kann der Fall an die Staatsanwaltschaft gehen. Von Januar bis Juli hat die Behörde 146 Verfahren eingeleitet. Dies sind rund 40% mehr als im gesamten vergangenen Jahr. Ein Liter Benzin kostet mittlerweile mehr als 2 Euro auf der Insel. Der Diesel liegt bei rund 1,90. Der Tankstellenverband rechnet mit weiteren Preissteigerungen, sobald die aktuellen Vorräte aufgebraucht sind. Besonders betroffen davon sind Transport-, Lebensmittel- und Taxiunternehmen. Die spanische Zentralregierung plant bis zum Jahr 2031 Kapazitäten für rund 35,7 Millionen Passagiere pro Jahr am Flughafen. Dies sind etwa 1,4 Millionen mehr, als für 2027 vorgesehen sind. Die Grundlage dafür ist der neue Flughafenplan Douro-Tres, den die Zentralregierung in Madrid beschlossen hat. Für den Flughafen von Palma sind Investitionen von rund 622 Millionen Euro geplant. Die Regierung der Balearen kritisiert die hohe Kapazität und fordert mehr Mitspracherecht. Am Samstag und am Sonntag wird in Port de Soller an der Playa del Repic Seemannsmusik zelebriert. Der Musikstil aus dem kolonialen Kuba wird von verschiedenen Musikgruppen präsentiert. Dafür fahren sie unter anderem auf Booten durch die Bucht, sodass man vom Strand aus zuhören kann. Für Besucher aus Palma bietet die Soller-Bahn auch in diesem Jahr wieder einen Spezialpreis an. Für 13 Euro geht es um 18.30 Uhr am Samstag mit dem Zug nach Soller, von dort weiter mit der Straßenbahn bis an den Hafen und gegen Mitternacht mit dem Post zurück. Soweit die Inselnews.
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2: Heute Morgen wechseln sich Wolken mit der Sonne ab und das bei Temperaturen von bis zu 20 Grad. Im Laufe des Nachmittags ziehen zeitweise leichte Schauer über unsere schöne Insel und die Temperaturen liegen bei 28 Grad. Abends ist es vielerorts bewölkt, nachts ist es meist klar und die Werte gehen auf 19 Grad zurück.
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3: Wir sind zurück am Donnerstagvormittag in eurer Mallorca 1 Morning Show. Captain Morgens mein Name und die Inselnews habt ihr gerade gehört, wie immer von Mel. Von dir.

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Die Morning Show am Donnerstagvormittag. Schönen guten Morgen. Bei uns auf Mallorca ist ein 21-Jähriger festgenommen worden. Und zwar hat er vorher einen Einbruch in einer Finca und dabei 40.000 Euro in Schmuck erbeutet. Mehr dazu gleich.

Also den Rest habe ich nicht verstanden. Ist hier ein Dolmetscher anwesend? Nee. Warum auch? Mallorca 1, die Morning Show, Captain Morgan, mein Name. Schönen Donnerstag wünsche ich euch. Bei uns auf der Insel hat die Guardia Civil einen 21-Jährigen festgenommen, der im Zusammenhang mit einem Einbruch in ein Wohnhaus in Lubi im vergangenen Juli stehen soll, bei dem Bargeld, Schmuck und elektronische Geräte im Gesamtwert von knapp 40.000 Euro gestohlen wurden. Darüber berichtet Ultima Hora. Den Ermittlern zufolge brachen die Täter einen Safe, in dem sich ein Teil des Geldes befand, mit einer Trennscheibe auf. Nachdem das Opfer den Einbruch angezeigt hatte, nahm die Ermittlungsabteilung der Guardia Civil in Santa Margalida die Fahndung nach den Verantwortlichen auf. Die Ermittlungen führten schließlich zur Identifizierung des 21-Jährigen, der am 14. September, also vor gut drei Tagen, wegen seiner mutmaßlichen Beteiligung an dem Einbruch festgenommen wurde. Ihm wird ein Einbruchsdiebstahl vorgeworfen. Die Ermittlungen dauern allerdings noch an. Weitere Festnahmen schließen die Beamten also definitiv nicht aus. Ein 21-Jähriger ist nach einem Finca-Einbruch hier bei uns auf der Insel festgenommen worden. Die Beute: 40.000 Euro und Schmuck. Ihr habt die Infos gehört bei Mallorca 1 in der Morning Show am Donnerstagvormittag.

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Vorher die schnellsten News der Insel, unser News Update um 5:10 Uhr.

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1: Für die Meldung im Studio Michael Miem. Die verfügbaren Wasserressourcen gehen nach Angaben der Weltwetterorganisation zunehmend zurück. In vielen Regionen sinkt der Abfluss der Flüsse, Gletscher verlieren weiter an Eis und auch die Grundwasserstände nehmen ab. Besonders deutlich zeigte sich das 2025 in Zentral- und Osteuropa. Dort lag der Grundwasserspiegel im Vergleich zum Durchschnitt der Jahre 2014 bis 2024 besonders weit unter dem üblichen Niveau. In weiten Teilen Nordeuropas war die Entwicklung dagegen umgekehrt. Dort lagen die Grundwasserstände über dem langfristigen Vergleichswert. Deutschlands Maschinenbau stellt sich auf ein weiteres schwieriges Jahr ein. Der Branchenverband hat seine Prognose für 2026 erneut gesenkt und erwartet nun erst im kommenden Jahr wieder ein Produktionswachstum. Damit dürfte die Branche 2026 bereits das vierte Jahr in Folge weniger produzieren. Hoffnung macht die inzwischen etwas bessere Auftragslage. Auch die Erwartungen der Unternehmen haben sich zuletzt etwas verbessert. Das Recherchemedium Korrektiv streicht Stellen und will seine Arbeit stärker auf die Beteiligung seiner Community, neue digitale Angebote und einen Umbau der Bewegtbildsparte ausrichten. Nach eigenen Angaben soll damit der gemeinwohlorientierte Journalismus langfristig abgesichert und das spendenbasierte Geschäftsmodell weiterentwickelt werden. Nach Angaben von Korrektiv erfolge dies vor allem durch auslaufende Verträge und nicht besetzte, frei gewordene Stellen. Der US-Kongress hat weitere Sanktionen gegen Russland beschlossen und damit die Unterstützung der Ukraine durch die USA verschärft. Nach dem Senat stimmte nun auch das Repräsentantenhaus den neuen Maßnahmen zu. Damit ist der Weg für das Inkrafttreten frei. Mit Blick auf die kommende Heizperiode geraten die vergleichsweise niedrigen Füllstände der deutschen Gasspeicher zunehmend in den Blick. Die Speicher dienen dazu, Gas aus dem Netz aufzunehmen und bei höherem Bedarf wieder bereitzustellen. In Deutschland wird der Energieträger vor allem in unterirdischen Kavernen und Porenspeichern gelagert. Dadurch lässt sich die Gasversorgung zeitlich an den Verbrauch anpassen. Die derzeit hohen Großhandelspreise machen das weitere Auffüllen der Speicher allerdings finanziell unattraktiv. Nach Einschätzung von Branchenvertretern fehlt damit teilweise der wirtschaftliche Anreiz, über vertraglich notwendige Mengen hinaus Gas einzulagern.
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2: Heute Morgen wechseln sich Wolken mit der Sonne ab und das bei Temperaturen von bis zu 20 Grad. Im Laufe des Nachmittags ziehen zeitweise leichte Schauer über unsere schöne Insel und die Temperaturen liegen bei 28 Grad. Abends ist es vielerorts bewölkt, nachts ist es meist klar und die Werte gehen auf 19 Grad zurück.
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3: 2:50, Donnerstag, 17. September. Es geht rein in die letzte Stunde eurer Mallorca 1 Morning Show. Schön, dass ihr dabei seid und eingeschaltet habt. Die Insel-News kommen wie immer um 5:30 von Mel. Und noch bis kurz vor 11 für euch im Studio unter Mikrofon bin ich. Ich bin Captain Morgan.
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0: Kuckuck, wir sind's, eure Wachmacher. Mel in den Insel-News, unter Mikrofon und im Studio. Captain Morgan zusammen, die Wachmacher hier bei Mallorca 1, die Morning Show. Gleich Mel mit den Insel-News um 10:55.
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1: Ich bin Mel. Schönen guten Morgen.
2: Mallorcas Inselrat verstärkt den Kampf gegen illegale Ferienvermietung. Wer eine behördliche Anordnung mehrfach ignoriert, muss mit täglichen Zwangsgeldern zwischen 50.000 und 500.000 Euro rechnen. Nach mindestens 2 verhängten Zwangsgeldern kann der Fall an die Staatsanwaltschaft gehen. Von Januar bis Juli hat die Behörde 146 Verfahren eingeleitet. Dies sind rund 40% mehr als im gesamten vergangenen Jahr. Ein Liter Benzin kostet mittlerweile mehr als 2 Euro auf der Insel. Der Diesel liegt bei rund 1,90. Der Tankstellenverband rechnet mit weiteren Preissteigerungen, sobald die aktuellen Vorräte aufgebraucht sind. Besonders betroffen davon sind Transport-, Lebensmittel- und Taxiunternehmen. Die spanische Zentralregierung plant bis zum Jahr 2031 Kapazitäten für rund 35,7 Millionen Passagiere pro Jahr am Flughafen. Dies sind etwa 1,4 Millionen mehr als für 2027 vorgesehen sind. Die Grundlage dafür ist der neue Flughafenplan Douro-Tres, den die Zentralregierung in Madrid beschlossen hat. Für den Flughafen von Palma sind Investitionen von rund 622 Millionen Euro geplant. Die Regierung der Balearen kritisiert die hohe Kapazität und fordert mehr Mitspracherecht. Am Samstag und am Sonntag wird in Port de Soller an der Playa del Repique Seemannsmusik zelebriert. Der Musikstil aus dem kolonialen Kuba wird von verschiedenen Musikgruppen präsentiert. Dafür fahren sie unter anderem auf Booten durch die Bucht, sodass man vom Strand aus zuhören kann. Für Besucher aus Palma bietet die Soller-Bahn auch in diesem Jahr wieder einen Spezialpreis an. Für 13 Euro geht es um 18.30 Uhr am Samstag mit dem Zug nach Soller, von dort weiter mit der Straßenbahn bis an den Hafen und gegen Mitternacht mit dem Tippus zurück. Soweit die Inselnews.
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2: Heute Morgen wechseln sich Wolken mit der Sonne ab und das bei Temperaturen von bis zu 20 Grad. Im Laufe des Nachmittags ziehen zeitweise leichte Schauer über unsere schöne Insel und die Temperaturen liegen bei 28 Grad. Abends ist es vielerorts bewölkt, nachts ist es meist klar und die Werte gehen auf 19 Grad zurück.
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3: Es ist 11:02 Uhr. Wir sind nochmal zurück zur Mallorca 1 Morning Show. Das letzte Mal heute am Donnerstag, 17. September. Guten Morgen.

Gwen Stefani und Aiken bei Mallorca 1, Mallorcas bester Musikmix. Bei uns auf Mallorca eröffnet die Mallorca-Lebensmittelkette Agromat ihren ersten Megamarkt. Vorgenau gleich nach Martin Garrix und Ed Sheeran. Guten Morgen. Stay.

Am Donnerstagvormittag hört ihr Mallorca 1. Vielen Dank fürs Einschalten. Hier ist die Morning Show noch bis 11. Ich bin der Captain. Hola, bon dia. Die in den vergangenen Jahren überaus erfolgreiche, hier bei uns auf Mallorca gegründete Supermarktkette Agromat treibt ihren Wachstums- und Expansionsprojekt weiter voran, so heißt es, Captain. Heute wird um 18 Uhr eine neue, besonders große Filiale in Inca eröffnet. Sie befindet sich an der Avinguda Reis Catholics Nummer 280, ganz in der Nähe des Regionalkrankenhauses und verfügt über eine Verkaufsfläche von rund 500 Quadratmetern. Damit ist es der größte seiner Art hier bei uns auf Mallorca. Die neue Filiale stellt einen Meilenstein und Neuanfang im Unternehmenskonzept von Agromat dar. Sie verkörpert eine neue Herangehensweise an die Bedürfnisse der Menschen und die aktuellen Konsumgewohnheiten. Aus diesem Grund wird es an der Frische Theke ein umfangreicheres Angebot an Gerichten geben, die von der renommierten Köchin Marga Coll zubereitet werden. Die mallorquinische Supermarktkette Agromat entwickelte sich seit der Gründung im Jahr 2011 in einer unscheinbaren Halle in Porreres vom traditionellen Obst- und Gemüsebetrieb zum modernen Anbieter regionaler Spezialitäten und Delikatessen. Heute in Inca, 500 Quadratmeter, Eröffnung um 18 Uhr der Lebensmittelkette Agromat. Es ist der größte seiner Art hier bei uns auf der Insel. Ich bin Captain Morgan. Die Infos habt ihr gehört bei Mallorca 1.

So, wisst ihr, wer Feierabend habt? Genau, der Captain. Ich bin Captain Morgan, das war die Ausgabe am Donnerstag, 17. September, der Mallorca 1 Morning Show. Ab 14 Uhr übernimmt der Spanier am Nachmittag, er bringt euch durch die Siesta und in euren Feierabend. Wir sehen uns wieder morgen früh ab 7. Hasta luego. Adios.

0: für die Meldungen im Studio Michael Miem. Die verfügbaren Wasserressourcen gehen nach Angaben der Weltwetterorganisation zunehmend zurück. In vielen Regionen sinkt der Abfluss der Flüsse, Gletscher verlieren weiter an Eis und auch die Grundwasserstände nehmen ab. Besonders deutlich zeigte sich das 2025 in Zentral- und Osteuropa. Dort lag der Grundwasserspiegel im Vergleich zum Durchschnitt der Jahre 2014 bis 2024 besonders weit unter dem üblichen Niveau. In weiten Teilen Nordeuropas war die Entwicklung dagegen umgekehrt. Dort lagen die Grundwasserstände über dem langfristigen Vergleichswert. Deutschlands Maschinenbau stellt sich auf ein weiteres schwieriges Jahr ein. Der Branchenverband hat seine Prognose für 2026 erneut gesenkt und erwartet nun erst im kommenden Jahr wieder ein Produktionswachstum. Damit dürfte die Branche 2026 bereits das vierte Jahr in Folge weniger produzieren. Hoffnung macht die inzwischen etwas bessere Auftragslage. Auch die Erwartungen der Unternehmen haben sich zuletzt etwas verbessert. Das Recherchemedium Korrektiv streicht Stellen und will seine Arbeit stärker auf die Beteiligung seiner Community, neue digitale Angebote und einen Umbau der Bewegtbildsparte ausrichten. Nach eigenen Angaben soll damit der gemeinwohlorientierte Journalismus langfristig abgesichert und das spendenbasierte Geschäftsmodell weiterentwickelt werden. Nach Angaben von Korrektiv erfolge dies vor allem durch auslaufende Verträge und nicht besetzte, frei gewordene Stellen. Der US-Kongress hat weitere Sanktionen gegen Russland beschlossen und damit die Unterstützung der Ukraine durch die USA verschärft. Nach dem Senat stimmte nun auch das Repräsentantenhaus den neuen Maßnahmen zu. Damit ist der Weg für das Inkrafttreten frei. Mit Blick auf die kommende Heizperiode geraten die vergleichsweise niedrigen Füllstände der deutschen Gasspeicher zunehmend in den Blick. Die Speicher dienen dazu, Gas aus dem Netz aufzunehmen und bei höherem Bedarf wieder bereitzustellen. In Deutschland wird der Energieträger vor allem in unterirdischen Kavernen und Porenspeichern gelagert. Dadurch lässt sich die Gasversorgung zeitlich an den Verbrauch anpassen. Die derzeit hohen Großhandelspreise machen das weitere Auffüllen der Speicher allerdings finanziell unattraktiv. Nach Einschätzung von Branchenvertretern fehlt damit teilweise der wirtschaftliche Anreiz, über vertraglich notwendige Mengen hinaus Gas einzulagern.
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2: Heute Morgen wechseln sich Wolken mit der Sonne ab und das bei Temperaturen von bis zu 20 Grad. Im Laufe des Nachmittags ziehen zeitweise leichte Schauer über unsere schöne Insel und die Temperaturen liegen bei 28 Grad. Abends ist es vielerorts bewölkt, nachts ist es meist klar und die Werte gehen auf 19 Grad zurück.
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1: Ich bin Mel. Schönen guten Morgen.
2: Mallorcas Inselrat verstärkt den Kampf gegen illegale Ferienvermietung. Wer eine behördliche Anordnung mehrfach ignoriert, muss mit täglichen Zwangsgeldern zwischen 50.000 und 500.000 Euro rechnen. Nach mindestens 2 verhängten Zwangsgeldern kann der Fall an die Staatsanwaltschaft gehen. Von Januar bis Juli hat die Behörde 146 Verfahren eingeleitet. Dies sind rund 40% mehr als im gesamten vergangenen Jahr. Ein Liter Benzin kostet mittlerweile mehr als 2 Euro auf der Insel. Der Diesel liegt bei rund 1,90. Der Tankstellenverband rechnet mit weiteren Preissteigerungen, sobald die aktuellen Vorräte aufgebraucht sind. Besonders betroffen davon sind Transport-, Lebensmittel- und Taxiunternehmen. Die spanische Zentralregierung plant bis zum Jahr 2031 Kapazitäten für rund 35,7 Millionen Passagiere pro Jahr am Flughafen. Dies sind etwa 1,4 Millionen mehr als für 2027 vorgesehen sind. Die Grundlage dafür ist der neue Flughafenplan Douro-Tres, den die Zentralregierung in Madrid beschlossen hat. Für den Flughafen von Palma sind Investitionen von rund 622 Millionen Euro geplant. Die Regierung der Balearen kritisiert die hohe Kapazität und fordert mehr Mitspracherecht. Am Samstag und am Sonntag wird in Port de Soller an der Playa del Repique Seemannsmusik zelebriert. Der Musikstil aus dem kolonialen Kuba wird von verschiedenen Musikgruppen präsentiert. Dafür fahren sie unter anderem auf Booten durch die Bucht, sodass man vom Strand aus zuhören kann. Für Besucher aus Palma bietet die Soller-Bahn auch in diesem Jahr wieder einen Spezialpreis an. Für 13 Euro geht es um 18.30 Uhr am Samstag mit dem Zug nach Soller, von dort weiter mit der Straßenbahn bis an den Hafen und gegen Mitternacht mit dem Tippus zurück. Soweit die Inselnews.
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2: Heute Morgen wechseln sich Wolken mit der Sonne ab und das bei Temperaturen von bis zu 20 Grad. Im Laufe des Nachmittags ziehen zeitweise leichte Schauer über unsere schöne Insel und die Temperaturen liegen bei 28 Grad. Abends ist es vielerorts bewölkt, nachts ist es meist klar und die Werte gehen auf 19 Grad zurück.
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0: Es ist 5:05.
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2: Für die Meldungen im Studio Michael Miem. Die verfügbaren Wasserressourcen gehen nach Angaben der Weltwetterorganisation zunehmend zurück. In vielen Regionen sinkt der Abfluss der Flüsse, Gletscher verlieren weiter an Eis und auch die Grundwasserstände nehmen ab. Besonders deutlich zeigte sich das 2025 in Zentral- und Osteuropa. Dort lag der Grundwasserspiegel im Vergleich zum Durchschnitt der Jahre 2014 bis 2024 besonders weit unter dem üblichen Niveau. In weiten Teilen Nordeuropas war die Entwicklung dagegen umgekehrt. Dort lagen die Grundwasserstände über dem langfristigen Vergleichswert. Deutschlands Maschinenbau stellt sich auf ein weiteres schwieriges Jahr ein. Der Branchenverband hat seine Prognose für 2026 erneut gesenkt und erwartet nun erst im kommenden Jahr wieder ein Produktionswachstum. Damit dürfte die Branche 2026 bereits das 4. Jahr in Folge weniger produzieren. Hoffnung macht die inzwischen etwas bessere Auftragslage. Auch die Erwartungen der Unternehmen haben sich zuletzt etwas verbessert. Das Recherchemedium Korrektiv streicht Stellen und will seine Arbeit stärker auf die Beteiligung seiner Community, neue digitale Angebote und einen Umbau der Bewegtbildsparte ausrichten. Nach eigenen Angaben soll damit der gemeinwohlorientierte Journalismus langfristig abgesichert und das spendenbasierte Geschäftsmodell weiterentwickelt werden. Nach Angaben von Korrektiv erfolge dies vor allem durch auslaufende Verträge und nicht besetzte, frei gewordene Stellen. Der US-Kongress hat weitere Sanktionen gegen Russland beschlossen und damit die Unterstützung der Ukraine durch die USA verschärft. Nach dem Senat stimmte nun auch das Repräsentantenhaus den neuen Maßnahmen zu. Damit ist der Weg für das Inkrafttreten frei. Mit Blick auf die kommende Heizperiode geraten die vergleichsweise niedrigen Füllstände der deutschen Gasspeicher zunehmend in den Blick. Die Speicher dienen dazu, Gas aus dem Netz aufzunehmen und bei höherem Bedarf wieder bereitzustellen. In Deutschland wird der Energieträger vor allem in unterirdischen Kavernen und Porenspeichern gelagert. Dadurch lässt sich die Gasversorgung zeitlich an den Verbrauch anpassen. Die derzeit hohen Großhandelspreise machen das weitere Auffüllen der Speicher allerdings finanziell unattraktiv. Nach Einschätzung von Branchenvertretern fehlt damit teilweise der wirtschaftliche Anreiz, über vertraglich notwendige Mengen hinaus Gas einzulagern.
1: Das Wetter für die ganze Insel.
3: Heute Nachmittag ziehen zeitweise leichte Schauer über unsere schöne Insel und die Temperaturen liegen bei 28 Grad. Abends ist es vielerorts bewölkt, nachts ist es meist klar und die Werte gehen auf 19 Grad zurück. Morgen kommt es einigerorts ebenfalls zu leichten Regenschauern. Die Sonne setzt sich aber immer mal wieder durch und das bei Werten von bis zu 27 Grad.
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1: Ich bin Mel. Schönen guten Tag. Seit Dienstag sind innerhalb von weniger als 24 Stunden 139 Migranten auf 11 Booten vor den Balearen aufgegriffen worden. Die Einsätze haben bis gestern Morgen vor Mallorca, Cabrera und Formentera stattgefunden. Auf Mallorca sind 16 Menschen in Cala Figuera bei Santaní und 18 weitere in Colonia de San Jordi entdeckt worden. Nach Angaben der Behörden stammen die Menschen aus dem Maghreb. Auf dem Abenteuerspielplatz im Belverwald baut die Stadt Palma derzeit die Seilrutsche, Tischtennisplatten und Picknickbänke ab. Einige davon können später an anderer Stelle im Wald wieder aufgebaut werden. Grund hierfür sind die Beschwerden der Anwohner über Lärm und andere Störungen durch den Spielplatz. Schon bei der Eröffnung Ende 2021 hat es Proteste gegen dieses Projekt gegeben. Der Stadtteil Cala Mayor in Palma soll eine neue Grünanlage bekommen. Der Inselrat überlässt Palmas Rathaus kostenlos ein rund 1200 Quadratmeter großes Grundstück an der Straße Pucteranda für das Vorhaben. Dort sind eine Grünfläche, Fitnessgeräte und ein Kinderspielplatz geplant. Mit diesem Projekt erfüllen die Behörden eine langjährige Forderung der Anwohner. Wann die Bauarbeiten beginnen, ist aber noch offen. Palmas Nachbarschaftszentren öffnen die Anmeldung für ihr neues Kursprojekt. Zur Auswahl stehen Yoga, Tanzen, Kochen, Sprachen und Computerkurse. Die Anmeldung ist direkt vor Ort oder online möglich. Zunächst kann sich jede Person nur für einen Kurs einschreiben, damit alle die gleichen Chancen auf einen Platz haben. Soweit die Inselnews.
0: Das Wetter für die ganze Insel.
1: Heute Nachmittag ziehen zeitweise leichte Schauer über unsere schöne Insel und die Temperaturen liegen bei 28 Grad. Abends ist es vielerorts bewölkt, nachts ist es meist klar und die Werte gehen auf 19 Grad zurück. Morgen kommt es einigerorts ebenfalls zu leichten Regenschauern. Die Sonne setzt sich aber immer mal wieder durch und das bei Werten von bis zu 27 Grad.
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0: ist 5 vor 1.
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2: Für die Meldungen im Studio Michael Miem. Die verfügbaren Wasserressourcen gehen nach Angaben der Weltwetterorganisation zunehmend zurück. In vielen Regionen sinkt der Abfluss der Flüsse, Gletscher verlieren weiter an Eis und auch die Grundwasserstände nehmen ab. Besonders deutlich zeigte sich das 2025 in Zentral- und Osteuropa. Dort lag der Grundwasserspiegel im Vergleich zum Durchschnitt der Jahre 2014 bis 2024 besonders weit unter dem üblichen Niveau. In weiten Teilen Nordeuropas war die Entwicklung dagegen umgekehrt. Dort lagen die Grundwasserstände über dem langfristigen Vergleichswert. Deutschlands Maschinenbau stellt sich auf ein weiteres schwieriges Jahr ein. Der Branchenverband hat seine Prognose für 2026 erneut gesenkt und erwartet nun erst im kommenden Jahr wieder ein Produktionswachstum. Damit dürfte die Branche 2026 bereits das vierte Jahr in Folge weniger produzieren. Hoffnung macht die inzwischen etwas bessere Auftragslage. Auch die Erwartungen der Unternehmen haben sich zuletzt etwas verbessert. Das Recherchemedium Korrektiv streicht Stellen und will seine Arbeit stärker auf die Beteiligung seiner Community, neue digitale Angebote und einen Umbau der Bewegtbildsparte ausrichten. Nach eigenen Angaben soll damit der gemeinwohlorientierte Journalismus langfristig abgesichert und das spendenbasierte Geschäftsmodell weiterentwickelt werden. Nach Angaben von Korrektiv erfolge dies vor allem durch auslaufende Verträge und nicht besetzte, frei gewordene Stellen. Der US-Kongress hat weitere Sanktionen gegen Russland beschlossen und damit die Unterstützung der Ukraine durch die USA verschärft. Nach dem Senat stimmte nun auch das Repräsentantenhaus den neuen Maßnahmen zu. Damit ist der Weg für das Inkrafttreten frei. Mit Blick auf die kommende Heizperiode geraten die vergleichsweise niedrigen Füllstände der deutschen Gasspeicher zunehmend in den Blick. Die Speicher dienen dazu, Gas aus dem Netz aufzunehmen und bei höherem Bedarf wieder bereitzustellen. In Deutschland wird der Energieträger vor allem in unterirdischen Kavernen und Porenspeichern gelagert. Dadurch lässt sich die Gasversorgung zeitlich an den Verbrauch anpassen. Die derzeit hohen Großhandelspreise machen das weitere Auffüllen der Speicher allerdings finanziell unattraktiv. Nach Einschätzung von Branchenvertretern fehlt damit teilweise der wirtschaftliche Anreiz, über vertraglich notwendige Mengen hinaus Gas einzulagern.
1: Das Wetter für die ganze Insel.
3: Heute Nachmittag ziehen zeitweise leichte Schauer über unsere schöne Insel und die Temperaturen liegen bei 28 Grad. Abends ist es vielerorts bewölkt, nachts ist es meist klar und die Werte gehen auf 19 Grad zurück. Morgen kommt es einigerorts ebenfalls zu leichten Regenschauern. Die Sonne setzt sich aber immer mal wieder durch und das bei Werten von bis zu 27 Grad.
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1: Ich bin Mel. Schönen guten Tag. Seit Dienstag sind innerhalb von weniger als 24 Stunden 139 Migranten auf 11 Booten vor den Balearen aufgegriffen worden. Die Einsätze haben bis gestern Morgen vor Mallorca, Cabrera und Formentera stattgefunden. Auf Mallorca sind 16 Menschen in Cala Figuera bei Santaní und 18 weitere in Colonia de Sant Jordi entdeckt worden. Nach Angaben der Behörden stammen die Menschen aus dem Maghreb. Auf dem Abenteuerspielplatz in Belverwald baut die Stadt Palma derzeit die Seilrutsche, Tischtennisplatten und Picknickbänke ab. Einige davon können später an anderer Stelle im Wald wieder aufgebaut werden. Grund hierfür sind die Beschwerden der Anwohner über Lärm und andere Störungen durch den Spielplatz. Schon bei der Eröffnung Ende 2021 hat es Proteste gegen dieses Projekt gegeben. Der Stadtteil Cala Mayor in Palma soll eine neue Grünanlage bekommen. Der Inselrat überlässt Palmas Rathaus kostenlos ein rund 1200 Quadratmeter großes Grundstück an der Straße Puig de Randa für das Vorhaben. Dort sind eine Grünfläche, Fitnessgeräte und ein Kinderspielplatz geplant. Mit diesem Projekt erfüllen die Behörden eine langjährige Forderung der Anwohner. Wann die Bauarbeiten beginnen, ist aber noch offen. Palmas Nachbarschaftszentren öffnen die Anmeldung für ihr neues Kursprojekt. Zur Auswahl stehen Yoga, Tanzen, Kochen, Sprachen und Computerkurse. Die Anmeldung ist direkt vor Ort oder online möglich. Zunächst kann sich jede Person nur für einen Kurs einschreiben, damit alle die gleichen Chancen auf einen Platz haben. Soweit die Inselnews.
0: Das Wetter für die ganze Insel.
1: Heute Nachmittag ziehen zeitweise leichte Schauer über unsere schöne Insel und die Temperaturen liegen bei 28 Grad. Abends ist es vielerorts bewölkt, nachts ist es meist klar und die Werte gehen auf 19 Grad zurück. Morgen kommt es einigerorts ebenfalls zu leichten Regenschauern. Die Sonne setzt sich aber immer mal wieder durch und das bei Werten von bis zu 27 Grad.
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1: Für die Meldungen im Studio Michael Miem. Die verfügbaren Wasserressourcen gehen nach Angaben der Weltwetterorganisation zunehmend zurück. In vielen Regionen sinkt der Abfluss der Flüsse, Gletscher verlieren weiter an Eis und auch die Grundwasserstände nehmen ab. Besonders deutlich zeigte sich das 2025 in Zentral- und Osteuropa. Dort lag der Grundwasserspiegel im Vergleich zum Durchschnitt der Jahre 2014 bis 2024 besonders weit unter dem üblichen Niveau. In weiten Teilen Nordeuropas war die Entwicklung dagegen umgekehrt. Dort lagen die Grundwasserstände über dem langfristigen Vergleichswert. Deutschlands Maschinenbau stellt sich auf ein weiteres schwieriges Jahr ein. Der Branchenverband hat seine Prognose für 2026 erneut gesenkt und erwartet nun erst im kommenden Jahr wieder ein Produktionswachstum. Damit dürfte die Branche 2026 bereits das vierte Jahr in Folge weniger produzieren. Hoffnung macht die inzwischen etwas bessere Auftragslage. Auch die Erwartungen der Unternehmen haben sich zuletzt etwas verbessert. Das Recherchemedium Korrektiv streicht Stellen und will seine Arbeit stärker auf die Beteiligung seiner Community, neue digitale Angebote und einen Umbau der Bewegtbildsparte ausrichten. Nach eigenen Angaben soll damit der gemeinwohlorientierte Journalismus langfristig abgesichert und das spendenbasierte Geschäftsmodell weiterentwickelt werden. Nach Angaben von Korrektiv erfolge dies vor allem durch auslaufende Verträge und nicht besetzte, frei gewordene Stellen. Der US-Kongress hat weitere Sanktionen gegen Russland beschlossen und damit die Unterstützung der Ukraine durch die USA verschärft. Nach dem Senat stimmte nun auch das Repräsentantenhaus den neuen Maßnahmen zu. Damit ist der Weg für das Inkrafttreten frei. Mit Blick auf die kommende Heizperiode geraten die vergleichsweise niedrigen Füllstände der deutschen Gasspeicher zunehmend in den Blick. Die Speicher dienen dazu, Gas aus dem Netz aufzunehmen und bei höherem Bedarf wieder bereitzustellen. In Deutschland wird der Energieträger vor allem in unterirdischen Kavernen und Porenspeichern gelagert. Dadurch lässt sich die Gasversorgung zeitlich an den Verbrauch anpassen. Die derzeit hohen Großhandelspreise machen das weitere Auffüllen der Speicher allerdings finanziell unattraktiv. Nach Einschätzung von Branchenvertretern fehlt damit teilweise der wirtschaftliche Anreiz, über vertraglich notwendige Mengen hinaus Gas einzulagern.
0: Das Wetter für die ganze Insel.
2: Heute Nachmittag ziehen zeitweise leichte Schauer über unsere schöne Insel und die Temperaturen liegen bei 28 Grad. Abends ist es vielerorts bewölkt, nachts ist es meist klar und die Werte gehen auf 19 Grad zurück. Morgen kommt es einigerorts ebenfalls zu leichten Regenschauern, die Sonne setzt sich aber immer mal wieder durch und das bei Werten von bis zu 27 Grad.
3: Der Nachmittag bei Mallorca 1 mit dem Spanier um kurz vor 2. Heute ist Donnerstag. Das ist ein schöner Tag, um gute Musik zu genießen. Wie eigentlich jeden Tag. Nico Santos, All Time High.

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1: Ich bin Mel. Schönen guten Tag. Seit Dienstag sind innerhalb von weniger als 24 Stunden 139 Migranten auf 11 Booten vor den Balearen aufgegriffen worden. Die Einsätze haben bis gestern Morgen vor Mallorca, Cabrera und Formentera stattgefunden. Auf Mallorca sind 16 Menschen in Cala Figuera bei Santaní und 18 weitere in Colonia de San Jordi entdeckt worden. Nach Angaben der Behörden stammen die Menschen aus dem Maghreb. Auf dem Abenteuerspielplatz im Belverwald baut die Stadt Palma derzeit die Seilrutsche, Tischtennisplatten und Picknickbänke ab. Einige davon können später an anderer Stelle im Wald wieder aufgebaut werden. Grund hierfür sind die Beschwerden der Anwohner über Lärm und andere Störungen durch den Spielplatz. Schon bei der Eröffnung Ende 2021 hat es Proteste gegen dieses Projekt gegeben. Der Stadtteil Cala Mayor in Palma soll eine neue Grünanlage bekommen. Der Inselrat überlässt Palmas Rathaus kostenlos ein rund 1200 Quadratmeter großes Grundstück an der Straße Pucteranda für das Vorhaben. Dort sind eine Grünfläche, Fitnessgeräte und ein Kinderspielplatz geplant. Mit diesem Projekt erfüllen die Behörden eine langjährige Forderung der Anwohner. Wann die Bauarbeiten beginnen, ist aber noch offen. Palmas Nachbarschaftszentren öffnen die Anmeldung für ihr neues Kursprojekt. Zur Auswahl stehen Yoga, Tanzen, Kochen, Sprachen und Computerkurse. Die Anmeldung ist direkt vor Ort oder online möglich. Zunächst kann sich jede Person nur für einen Kurs einschreiben, damit alle die gleichen Chancen auf einen Platz haben. Soweit die Inselnews.
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1: Heute Nachmittag ziehen zeitweise leichte Schauer über unsere schöne Insel und die Temperaturen liegen bei 28 Grad. Abends ist es vielerorts bewölkt, nachts ist es meist klar und die Werte gehen auf 19 Grad zurück. Morgen kommt es einigerorts ebenfalls zu leichten Regenschauern. Die Sonne setzt sich aber immer mal wieder durch und das bei Werten von bis zu 27 Grad.
2: Wir haben gleich 14:30. 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Blondie, the tide is high. Und in der nächsten halben Stunde gibt's noch Musik von Lost Frequencies, Mark Amber und Rodalén mit Llévame. Bleibt dran für mehr gute Musik.

0: Für die Meldungen im Studio Michael Miem. Die verfügbaren Wasserressourcen gehen nach Angaben der Weltwetterorganisation zunehmend zurück. In vielen Regionen sinkt der Abfluss der Flüsse, Gletscher verlieren weiter an Eis und auch die Grundwasserstände nehmen ab. Besonders deutlich zeigte sich das 2025 in Zentral- und Osteuropa. Dort lag der Grundwasserspiegel im Vergleich zum Durchschnitt der Jahre 2014 bis 2024 besonders weit unter dem üblichen Niveau. In weiten Teilen Nordeuropas war die Entwicklung dagegen umgekehrt. Dort lagen die Grundwasserstände über dem langfristigen Vergleichswert. Deutschlands Maschinenbau stellt sich auf ein weiteres schwieriges Jahr ein. Der Branchenverband hat seine Prognose für 2026 erneut gesenkt und erwartet nun erst im kommenden Jahr wieder ein Produktionswachstum. Damit dürfte die Branche 2026 bereits das vierte Jahr in Folge weniger produzieren. Hoffnung macht die inzwischen etwas bessere Auftragslage. Auch die Erwartungen der Unternehmen haben sich zuletzt etwas verbessert. Das Recherchemedium Korrektiv streicht Stellen und will seine Arbeit stärker auf die Beteiligung seiner Community, neue digitale Angebote und einen Umbau der Bewegtbildsparte ausrichten. Nach eigenen Angaben soll damit der gemeinwohlorientierte Journalismus langfristig abgesichert und das spendenbasierte Geschäftsmodell weiterentwickelt werden. Nach Angaben von Korrektiv erfolge dies vor allem durch auslaufende Verträge und nicht besetzte, frei gewordene Stellen. Der US-Kongress hat weitere Sanktionen gegen Russland beschlossen und damit die Unterstützung der Ukraine durch die USA verschärft. Nach dem Senat stimmte nun auch das Repräsentantenhaus den neuen Maßnahmen zu. Damit ist der Weg für das Inkrafttreten frei. Mit Blick auf die kommende Heizperiode geraten die vergleichsweise niedrigen Füllstände der deutschen Gasspeicher zunehmend in den Blick. Die Speicher dienen dazu, Gas aus dem Netz aufzunehmen und bei höherem Bedarf wieder bereitzustellen. In Deutschland wird der Energieträger vor allem in unterirdischen Kavernen und Porenspeichern gelagert. Dadurch lässt sich die Gasversorgung zeitlich an den Verbrauch anpassen. Die derzeit hohen Großhandelspreise machen das weitere Auffüllen der Speicher allerdings finanziell unattraktiv. Nach Einschätzung von Branchenvertretern fehlt damit teilweise der wirtschaftliche Anreiz, über vertraglich notwendige Mengen hinaus Gas einzulagern.
1: Das Wetter für die ganze Insel.
2: Heute Nachmittag ziehen zeitweise leichte Schauer über unsere schöne Insel und die Temperaturen liegen bei 28 Grad. Abends ist es vielerorts bewölkt, nachts ist es meist klar und die Werte gehen auf 19 Grad zurück. Morgen kommt es einigerorts ebenfalls zu leichten Regenschauern. Die Sonne setzt sich aber immer mal wieder durch und das bei Werten von bis zu 27 Grad.
3: Kurz vor drei, willkommen bei Mallorca 1, hier ist der Spanier am Nachmittag.

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1: Ich bin Mel. Schönen guten Tag. Seit Dienstag sind innerhalb von weniger als 24 Stunden 139 Migranten auf 11 Booten vor den Balearen aufgegriffen worden. Die Einsätze haben bis gestern Morgen vor Mallorca, Caprera und Formentera stattgefunden. Auf Mallorca sind 16 Menschen in Cala Figuera bei Santaní und 18 weitere in Colonia de San Jordi entdeckt worden. Nach Angaben der Behörden stammen die Menschen aus dem Maghreb. Auf dem Abenteuerspielplatz im Belverwald baut die Stadt Palma derzeit die Seilrutsche, Tischtennisplatten und Picknickbänke ab. Einige davon können später an anderer Stelle im Wald wieder aufgebaut werden. Grund hierfür sind die Beschwerden der Anwohner über Lärm und andere Störungen durch den Spielplatz. Schon bei der Eröffnung Ende 2021 hat es Proteste gegen dieses Projekt gegeben. Der Stadtteil Cala Mayor in Palma soll eine neue Grünanlage bekommen. Der Inselrat überlässt Palmas Rathaus kostenlos ein rund 1200 Quadratmeter großes Grundstück an der Straße Purkteranda für das Vorhaben. Dort sind eine Grünfläche, Fitnessgeräte und ein Kinderspielplatz geplant. Mit diesem Projekt erfüllen die Behörden eine langjährige Forderung der Anwohner. Wann die Bauarbeiten beginnen, ist aber noch offen. Palmas Nachbarschaftszentren öffnen die Anmeldung für ihr neues Kursprojekt. Zur Auswahl stehen Yoga, Tanzen, Kochen, Sprachen und Computerkurse. Die Anmeldung ist direkt vor Ort oder online möglich. Zunächst kann sich jede Person nur für einen Kurs einschreiben, damit alle die gleichen Chancen auf einen Platz haben. Soweit die Inselnews.
0: Das Wetter für die ganze Insel.
1: Heute Nachmittag ziehen zeitweise leichte Schauer über unsere schöne Insel und die Temperaturen liegen bei 28 Grad. Abends ist es vielerorts bewölkt, nachts ist es meist klar und die Werte gehen auf 19 Grad zurück. Morgen kommt es einigerorts ebenfalls zu leichten Regenschauern. Die Sonne setzt sich aber immer mal wieder durch und das bei Werten von bis zu 27 Grad.
2: Es ist gleich 3:30. 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

Das war gerade eine von den neueren Scheiben von Bon Jovi, Make It Look Easy. Und das Ding ist mindestens so alt wie ich. F.R. David, Words, eine wunderschöne Liebeserklärung aus den 80ern.

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1: Für die Meldungen im Studio Michael Miem. Die verfügbaren Wasserressourcen gehen nach Angaben der Weltwetterorganisation zunehmend zurück. In vielen Regionen sinkt der Abfluss der Flüsse, Gletscher verlieren weiter an Eis und auch die Grundwasserstände nehmen ab. Besonders deutlich zeigte sich das 2025 in Zentral- und Osteuropa. Dort lag der Grundwasserspiegel im Vergleich zum Durchschnitt der Jahre 2014 bis 2024 besonders weit unter dem üblichen Niveau. In weiten Teilen Nordeuropas war die Entwicklung dagegen umgekehrt. Dort lagen die Grundwasserstände über dem langfristigen Vergleichswert. Deutschlands Maschinenbau stellt sich auf ein weiteres schwieriges Jahr ein. Der Branchenverband hat seine Prognose für 2026 erneut gesenkt und erwartet nun erst im kommenden Jahr wieder ein Produktionswachstum. Damit dürfte die Branche 2026 bereits das 4. Jahr in Folge weniger produzieren. Hoffnung macht die inzwischen etwas bessere Auftragslage. Auch die Erwartungen der Unternehmen haben sich zuletzt etwas verbessert. Das Recherchemedium Korrektiv streicht Stellen und will seine Arbeit stärker auf die Beteiligung seiner Community, neue digitale Angebote und einen Umbau der Bewegtbildsparte ausrichten. Nach eigenen Angaben soll damit der gemeinwohlorientierte Journalismus langfristig abgesichert und das spendenbasierte Geschäftsmodell weiterentwickelt werden. Nach Angaben von Korrektiv erfolge dies vor allem durch auslaufende Verträge und nicht besetzte, frei gewordene Stellen. Der US-Kongress hat weitere Sanktionen gegen Russland beschlossen und damit die Unterstützung der Ukraine durch die USA verschärft. Nach dem Senat stimmte nun auch das Repräsentantenhaus den neuen Maßnahmen zu. Damit ist der Weg für das Inkrafttreten frei. Mit Blick auf die kommende Heizperiode geraten die vergleichsweise niedrigen Füllstände der deutschen Gasspeicher zunehmend in den Blick. Die Speicher dienen dazu, Gas aus dem Netz aufzunehmen und bei höherem Bedarf wieder bereitzustellen. In Deutschland wird der Energieträger vor allem in unterirdischen Kavernen und Porenspeichern gelagert. Dadurch lässt sich die Gasversorgung zeitlich an den Verbrauch anpassen. Die derzeit hohen Großhandelspreise machen das weitere Auffüllen der Speicher allerdings finanziell unattraktiv. Nach Einschätzung von Branchenvertretern fehlt damit teilweise der wirtschaftliche Anreiz, über vertraglich notwendige Mengen hinaus Gas einzulagern.
0: Das Wetter für die ganze Insel.
2: Heute Nachmittag ziehen zeitweise leichte Schauer über unsere schöne Insel und die Temperaturen liegen bei 28 Grad. Abends ist es vielerorts bewölkt, nachts ist es meist klar und die Werte gehen auf 19 Grad zurück. Morgen kommt es einigerorts ebenfalls zu leichten Regenschauern. Die Sonne setzt sich aber immer mal wieder durch und das bei Werten von bis zu 27 Grad.
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1: Ich bin Mel. Schönen guten Tag. Seit Dienstag sind innerhalb von weniger als 24 Stunden 139 Migranten auf 11 Booten vor den Balearen aufgegriffen worden. Die Einsätze haben bis gestern Morgen vor Mallorca, Caprera und Formentera stattgefunden. Auf Mallorca sind 16 Menschen in Cala Figuera bei Santaní und 18 weitere in Colonia de San Jordi entdeckt worden. Nach Angaben der Behörden stammen die Menschen aus dem Maghreb. Auf dem Abenteuerspielplatz im Belverwald baut die Stadt Palma derzeit die Seilrutsche, Tischtennisplatten und Picknickbänke ab. Einige davon können später an anderer Stelle im Wald wieder aufgebaut werden. Grund hierfür sind die Beschwerden der Anwohner über Lärm und andere Störungen durch den Spielplatz. Schon bei der Eröffnung Ende 2021 hat es Proteste gegen dieses Projekt gegeben. Der Stadtteil Cala Mayor in Palma soll eine neue Grünanlage bekommen. Der Inselrat überlässt Palmas Rathaus kostenlos ein rund 1200 Quadratmeter großes Grundstück an der Straße Pugteranda für das Vorhaben. Dort sind eine Grünfläche, Fitnessgeräte und ein Kinderspielplatz geplant. Mit diesem Projekt erfüllen die Behörden eine langjährige Forderung der Anwohner. Wann die Bauarbeiten beginnen, ist aber noch offen. Palmas Nachbarschaftszentren öffnen die Anmeldung für ihr neues Kursprojekt. Zur Auswahl stehen Yoga, Tanzen, Kochen, Sprachen und Computerkurse. Die Anmeldung ist direkt vor Ort oder online möglich. Zunächst kann sich jede Person nur für einen Kurs einschreiben, damit alle die gleichen Chancen auf einen Platz haben. Soweit die Inselnews.
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1: Heute Nachmittag ziehen zeitweise leichte Schauer über unsere schöne Insel und die Temperaturen liegen bei 28 Grad. Abends ist es vielerorts bewölkt, nachts ist es meist klar und die Werte gehen auf 19 Grad zurück. Morgen kommt es einigerorts ebenfalls zu leichten Regenschauern. Die Sonne setzt sich aber immer mal wieder durch und das bei Werten von bis zu 27 Grad.
2: 4:30 am Donnerstagnachmittag. 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

Und mit der Musik dieses wunderbaren Künstlers, Sängers und gleichzeitig auch Fotografen, der wunderschöne Schwarz-Weiß-Fotografie macht, verabschiede ich mich in den Nachmittag. Küsschen links, Küsschen rechts. Hasta mañana. Un abrazo.

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0: Für die Meldungen im Studio Michael Niem. Mit Blick auf die kommende Heizperiode geraten die vergleichsweise niedrigen Füllstände der deutschen Gasspeicher zunehmend in den Blick. Die Speicher dienen dazu, Gas aus dem Netz aufzunehmen und bei höherem Bedarf wieder bereitzustellen. In Deutschland wird der Energieträger vor allem in unterirdischen Kavernen und Porenspeichern gelagert. Dadurch lässt sich die Gasversorgung zeitlich an den Verbrauch anpassen. Die derzeit hohen Großhandelspreise machen das weitere Auffüllen der Speicher allerdings finanziell unattraktiv. Nach Einschätzung von Branchenvertretern fehlt damit teilweise der wirtschaftliche Anreiz, über vertraglich notwendige Mengen hinaus Gas einzulagern. Unionsfraktionschef Frei widerspricht der Darstellung, die CDU-Ministerpräsidenten hätten Bundeskanzler Merz in ihrer jüngsten Erklärung nicht ausdrücklich unterstützt. Im Fernsehen bezeichnete Frei entsprechende Einwände als Haarspalterei und verwies darauf, dass mit dem Bundeskanzler in dem Schreiben eindeutig Merz gemeint sei. Der Kanzler steht nach dem schwachen Abschneiden der CDU bei der Landtagswahl in Sachsen-Anhalt weiterhin im Zentrum innerparteilicher Debatten über seine politische Zukunft. Zwei Explosionen haben in Frankfurt erneut die Polizei auf den Plan gerufen.
1: Nach Angaben der Beamten ereigneten sich die Vorfälle innerhalb weniger Minuten zunächst an der Berger Straße und anschließend an der Einkaufsstraße Zeil. Anwohner alarmierten die Einsatzkräfte. Zu möglichen Schäden lagen zunächst keine Angaben vor. Die Polizei ermittelt zu den Hintergründen. In den vergangenen Tagen hatte es bereits 3 ähnliche Vorfälle in Frankfurt und dem nahegelegenen Offenbach gegeben. Dabei wurde niemand verletzt, allerdings entstanden erhebliche Sachschäden.
0: Steigende Bauzinsen und die Sorge vor weiterer Inflation könnten den Immobilienmarkt in diesem Jahr deutlich ausbremsen. Ein Hamburger Institut erwartet nach 2 Jahren mit wachsenden Verkaufszahlen einen Rückgang der Nachfrage nach Häusern und Wohnungen. Als Gründe werden neben den Finanzierungskosten auch höhere Baupreise und die allgemeine Teuerung genannt. Zusätzlich belasteten Unsicherheiten durch Kriege und Zollkonflikte sowie eine inzwischen vorsichtigere Kreditvergabe der Banken den Markt.
2: Das Wetter für die ganze Insel.
3: Heute Nachmittag ziehen zeitweise leichte Schauer über unsere schöne Insel und die Temperaturen liegen bei 28 Grad. Abends ist es vielerorts bewölkt, nachts ist es meist klar und die Werte gehen auf 19 Grad zurück. Morgen kommt es einigerorts ebenfalls zu leichten Regenschauern. Die Sonne setzt sich aber immer mal wieder durch und das bei Werten von bis zu 27 Grad.
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1: Ich bin Mel. Schönen guten Tag. Seit Dienstag sind innerhalb von weniger als 24 Stunden 139 Migranten auf 11 Booten vor den Balearen aufgegriffen worden. Die Einsätze haben bis gestern Morgen vor Mallorca, Caprera und Formentera stattgefunden. Auf Mallorca sind 16 Menschen in Cala Figuera bei Santaní und 18 weitere in Colonia de San Jordi entdeckt worden. Nach Angaben der Behörden stammen die Menschen aus dem Maghreb. Auf dem Abenteuerspielplatz im Belverwald baut die Stadt Palma derzeit die Seilrutsche, Tischtennisplatten und Picknickbänke ab. Einige davon können später an anderer Stelle im Wald wieder aufgebaut werden. Grund hierfür sind die Beschwerden der Anwohner über Lärm und andere Störungen durch den Spielplatz. Schon bei der Eröffnung Ende 2021 hat es Proteste gegen dieses Projekt gegeben. Der Stadtteil Cala Mayor in Palma soll eine neue Grünanlage bekommen. Der Inselrat überlässt Palmas Rathaus kostenlos ein rund 1200 Quadratmeter großes Grundstück an der Straße Pukteranda für das Vorhaben. Dort sind eine Grünfläche, Fitnessgeräte und ein Kinderspielplatz geplant. Mit diesem Projekt erfüllen die Behörden eine langjährige Forderung der Anwohner. Wann die Bauarbeiten beginnen, ist aber noch offen. Palmas Nachbarschaftszentren öffnen die Anmeldung für ihr neues Kursprojekt. Zur Auswahl stehen Yoga, Tanzen, Kochen, Sprachen und Computerkurse. Die Anmeldung ist direkt vor Ort oder online möglich. Zunächst kann sich jede Person nur für einen Kurs einschreiben, damit alle die gleichen Chancen auf einen Platz haben. Soweit die Inselnews.
0: Das Wetter für die ganze Insel.
1: Heute Nachmittag ziehen zeitweise leichte Schauer über unsere schöne Insel und die Temperaturen liegen bei 28 Grad. Abends ist es vielerorts bewölkt, nachts ist es meist klar und die Werte gehen auf 19 Grad zurück. Morgen kommt es einigerorts ebenfalls zu leichten Regenschauern. Die Sonne setzt sich aber immer mal wieder durch und das bei Werten von bis zu 27 Grad.
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1: Für die Meldungen im Studio Michael Niem. Mit Blick auf die kommende Heizperiode geraten die vergleichsweise niedrigen Füllstände der deutschen Gasspeicher zunehmend in den Blick. Die Speicher dienen dazu, Gas aus dem Netz aufzunehmen und bei höherem Bedarf wieder bereitzustellen. In Deutschland wird der Energieträger vor allem in unterirdischen Kavernen und Porenspeichern gelagert. Dadurch lässt sich die Gasversorgung zeitlich an den Verbrauch anpassen. Die derzeit hohen Großhandelspreise machen das weitere Auffüllen der Speicher allerdings finanziell unattraktiv. Nach Einschätzung von Branchenvertretern fehlt damit teilweise der wirtschaftliche Anreiz, über vertraglich notwendige Mengen hinaus Gas einzulagern. Unionsfraktionschef Frei widerspricht der Darstellung, die CDU-Ministerpräsidenten hätten Bundeskanzler Merz in ihrer jüngsten Erklärung nicht ausdrücklich unterstützt. Im Fernsehen bezeichnete Frei entsprechende Einwände als Haarspalterei und verwies darauf, dass mit dem Bundeskanzler in dem Schreiben eindeutig Merz gemeint sei. Der Kanzler steht nach dem schwachen Abschneiden der CDU bei der Landtagswahl in Sachsen-Anhalt weiterhin im Zentrum innerparteilicher Debatten über seine politische Zukunft. Zwei Explosionen haben in Frankfurt erneut die Polizei auf den Plan gerufen.
2: Nach Angaben der Beamten ereigneten sich die Vorfälle innerhalb weniger Minuten zunächst an der Berger Straße und anschließend an der Einkaufsstraße Zeil. Anwohner alarmierten die Einsatzkräfte. Zu möglichen Schäden lagen zunächst keine Angaben vor. Die Polizei ermittelt zu den Hintergründen. In den vergangenen Tagen hatte es bereits 3 ähnliche Vorfälle in Frankfurt und dem nahegelegenen Offenbach gegeben. Dabei wurde niemand verletzt, allerdings entstanden erhebliche Sachschäden.
1: Steigende Bauzinsen und die Sorge vor weiterer Inflation könnten den Immobilienmarkt in diesem Jahr deutlich ausbremsen. Ein Hamburger Institut erwartet nach 2 Jahren mit wachsenden Verkaufszahlen einen Rückgang der Nachfrage nach Häusern und Wohnungen. Als Gründe werden neben den Finanzierungskosten auch höhere Baupreise und die allgemeine Teuerung genannt. Zusätzlich belasteten Unsicherheiten durch Kriege und Zollkonflikte sowie eine inzwischen vorsichtigere Kreditvergabe der Banken den Markt.
0: Das Wetter für die ganze Insel.
3: Heute Nachmittag ziehen zeitweise leichte Schauer über unsere schöne Insel und die Temperaturen liegen bei 28 Grad. Abends ist es vielerorts bewölkt, nachts ist es meist klar und die Werte gehen auf 19 Grad zurück. Morgen kommt es einigerorts ebenfalls zu leichten Regenschauern. Die Sonne setzt sich aber immer mal wieder durch und das bei Werten von bis zu 27 Grad.
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